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3: Hi, I'm Katy Perry.
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